0: 即便家人提醒，也难以回忆起遗忘的事物。遗忘频率与生活影响，正常的老年健忘，遗忘发生频率低，无计算判断等认知损害，不影响独立生活能力。早期阿尔茨海默病患者，遗忘频繁且程度重，逐步出现计算、执行、判断等多认知域功能受损，影响做饭、购物、理财等日常生活能力。自我感知力，正常健忘的老年人清楚自己记性变差，为此苦恼，愿意主动就医。早期阿尔茨海默病患者意识不到自身的记忆问题，不愿就医，常常把遗忘归咎于他人。
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2: 德国柏林州和东部梅前州20号分别举行州议会选举，初步计票结果显示，德国总理默茨领导的基民盟在柏林州以18.8%的得票率位居第二，在梅前州仅获得4.9%的选票，未能跨过进入州议会所需的得票率5%的门槛，在二战后首次无缘州一级议会。根据初步计票结果，极左翼的左翼党首次成为柏林州第一大党，极右翼的选择党首次成为梅前州第一大党。德国总理默茨所在的基民盟在柏林州和梅前州均表现不佳，得票率较上次选举明显下降。他21号表示，基民盟在梅前州的得票率未能突破5%，是一次极具戏剧性的偶发结果。默茨坚称，基民盟内部并未质疑他的领导地位。他同时还对中左翼社民党愿意继续留在执政联盟表示欣慰。此前一天，默茨发表声明说，地方选举结果是一场灾难。
3: Das Ergebnis in Mecklenburg-Vorpommern können wir nicht schönreden. Es ist ein Desaster. Das Vertrauen in die Institutionen unseres Landes sinkt und wird von radikalen Parteien links und rechts aktiv untergraben.
4: 在梅前州首府什贝林市，极右翼政党德国选择党支持者20号举行派对，庆祝该党首次成为梅前州第一大党。
5: Und es ist ein wunderbarer Abend für die Alternative für Deutschland. 20 Punkte zugelegt, mehr als verdoppelt. Das ist ein wirklich starkes Ergebnis, was wir hier errungen haben.
4: 同一天，在柏林州，极左翼政党左翼党的支持者也纷纷欢庆胜利。
6: Von einem bezahlbaren Berlin, in dem alle Menschen, egal woher sie kommen, egal an was sie glauben, egal wen sie lieben und egal wie viel Einkommen sie haben, diese gemeinsame Vision hat gewonnen, ihr Lieben.
4: 最新调查显示，梅前州和柏林州民众对联邦政府工作的负面评价接近90%，物价上涨、经济发展和生活负担是选民关注的主要问题。
7: Wir brauchen unsere Gelder für unseren Staat hier.Für die Kinder, für die Rentner, für sonstige Leute. Denn das andere, das ist in meinen Augen schon alles wieder die ganze Aufrüstung. Warum schieben wir die ganzen Millionen und Milliarden ins Ausland und haben selbst nichts davon? Wir haben genug Kinder und alte Leute, die hier auch Unterstützung brauchen. Also deswegen, wir können nur eins wählen, dann nützt nichts.
2: 伊朗伊斯兰革命卫队21号发表声明称，伊朗已做好打长期消耗战的准备，若敌人卷土重来，将使用新型武器并扩大冲突范围。声明援引伊朗伊斯兰革命卫队发言人穆赫比的话说，如果爆发新的侵略，除扩大冲突范围外，伊朗还将动用此前从未公开和使用的战略武器。英国海上贸易行动办公室21号通报说，一艘液化石油气运输船在驶出霍尔木兹海峡时遭不明投射物碎片击中，船上人员安全。通报说，船只将继续驶往下一个停靠港，暂无环境污染情况报告。有关部门正在调查该事件。这是该机构当日通报的第二起袭击事件。当天早些时候，一艘油轮在霍尔木兹海峡航行时遭不明投射物袭击，两名船员受轻伤，船只仍可依靠自身动力航行。俄罗斯国家杜马，也就是议会下院选举投票工作20号结束。俄罗斯中央选举委员会21号表示，初步计票结果显

0: 东部的梅前州20号分别举行州议会选举。初步计票结果显示，德国总理默茨领导的基民盟在柏林州以 18.8% 的得票率位居第二，在梅前州仅获得 4.9% 的选票，未能跨过进入州议会所需的得票率 5% 的门槛，在二战后首次无缘州一级议会。根据初步计票结果，极左翼的左翼党首次成为柏林州第一大党，极右翼的选择党首次成为梅前州第一大党。德国总理默茨所在的基民盟在柏林州和梅前州均表现不佳，得票率较上次选举明显下降。他21号表示，基民盟在梅前州的得票率未能突破 5% 是一次极具戏剧性的偶发结果。默茨坚称基民盟内部并未质疑他的领导地位，他同时还对中左翼社民党愿意继续留在执政联盟表示欣慰。此前一天，默茨发表声明说，地方选举结果是一场灾难。
1: Das Ergebnis in Mecklenburg-Vorpommern können wir nicht schönreden. Es ist ein Desaster. Das Vertrauen in die Institutionen unseres Landes sinkt und wird von radikalen Parteien links und rechts aktiv untergraben.
2: 在梅前州首府什贝林市，极右翼政党德国选择党支持者20号举行派对，庆祝该党首次成为梅前州第一大党。
3: Und es ist ein wunderbarer Abend für die Alternative für Deutschland. 20 Punkte zugelegt, mehr als verdoppelt. Das ist ein wirklich starkes Ergebnis, was wir hier errungen haben.
2: 同一天，在柏林州，极左翼政党左翼党的支持者也纷纷欢庆胜利。
4: Von einem bezahlbaren Berlin, in dem alle Menschen, egal woher sie kommen, egal an was sie glauben, egal wen sie lieben und egal wie viel Einkommen sie haben, diese gemeinsame Vision hat gewonnen, ihr Lieben.
2: 最新调查显示，梅前州和柏林州民众对联邦政府工作的负面评价接近90%，物价上涨、经济发展和生活负担是选民关注的主要问题。
5: Wir brauchen unsere Gelder für unseren Staat hier.Für die Kinder, für die Rentner, für sonstige Leute. Denn das andere, das ist in meinen Augen schon alles wieder die ganze Auflösung. Warum schieben wir die ganzen Millionen und Milliarden ins Ausland und haben selbst nichts davon? Wir haben genug Kinder und alte Leute, die hier auch Unterstützung brauchen. Also deswegen, wir können nur eins wählen, das nützt nichts.
0: 俄罗斯国家杜马，也就是议会下院选举投票工作20号结束。俄罗斯中央选举委员会21号表示，初步计票结果显示，执政党统一俄罗斯党在此次选举中得票领先。俄罗斯国内对选举结果有何反响？请看总台记者发回的观察报道。
6: 综合俄罗斯中央选举委员会公布的数据以及分析人士的观点，我们可以看出，这次选举的结果说明了三点。一是俄罗斯国家杜马的构成在整体上将保持稳定，统一俄罗斯党获得将近 58% 的选票，继续巩固第一大党地位。俄罗斯共产党和自由民主党等其他党派在国家杜马中的席位也将基本保持稳定，那么这意味着国家立法机构的工作将保持连续性。二是表明了俄罗斯社会的稳定，俄罗斯联邦委员会主席马特维延科21号通过社交媒体表示，国家杜马选举的结果表明，西方国家令俄罗斯遭遇战略失败的企图再次落空，分裂俄罗斯社会的企图也再次失败。中央选举委员会主席帕姆菲洛娃指出，这次选举面临的威胁和危险程度是空前的，但所有不利因素都被克服。莫斯科市市长索比亚宁20号通报称，自19号起，一天内有450架乌克兰无人机的袭击目标锁定在了莫斯科，如此规模的袭击是前所未有的。乌方发动袭击的目的就是破坏选举进程。三是选民积极参与投票，初步数据显示，注册选民的投票率超过了 59%， 这高于2021年上一届国家杜马选举大约 52% 的投票率，那么这也高于全俄舆论中心关于这次选举 54% 的预测数据。
0: 据日本共同社20号援引消息人士的话报道，日本政府计划在2027年度设立新法人机构，这一新机构与防卫密切相关。据报道，新法人机构将统筹推进防卫装备品出口，培育相关新兴企业，强化生产基础，还负责管理国有化的重要装备品制造工厂。 日本共同社还报道说，日本政府计划明年

0: 总体利于秋粮灌浆，预计再过10天左右，全国秋粮将迎来大面积收获。国务院新闻办21号举行开局起步15五系列主题新闻发布会，国家粮食和物资储备局相关负责人介绍，15五时期，我国将深入实施优质粮食工程，粮食产业有望实现年工业总产值4.5万亿元以上。
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0: 德国柏林州和东部的梅前州20号分别举行州议会选举，初步计票结果显示，德国总理默茨领导的基民盟在柏林州以18.8%的得票率位居第二，在梅前州仅获得4.9%的选票，未能跨过进入州议会所需的得票率5%的门槛，在二战后首次无缘州一级议会。根据初步计票结果，极左翼的左翼党首次成为柏林州第一大党，极右翼的选择党首次成为梅前州第一大党。德国总理默茨所在的基民盟在柏林州和梅前州均表现不佳，得票率较上次选举明显下降。他21号表示，基民盟在梅前州的得票率未能突破5%，是一次极具戏剧性的偶发结果。默茨坚称，基民盟内部并未质疑他的领导地位。他同时还对中左翼社民党愿意继续留在执政联盟表示欣慰。此前一天，默茨发表声明说，地方选举结果是一场灾难。
4: Das Ergebnis in Mecklenburg-Vorpommern können wir nicht schönreden. Es ist ein Desaster. Das Vertrauen in die Institutionen unseres Landes sinkt und wird von radikalen Parteien links und rechts aktiv untergraben.
5: 在梅前州首府什贝林市，极右翼政党德国选择党支持者20号举行派对，庆祝该党首次成为梅前州第一大党。
6: Und es ist ein wunderbarer Abend für die Alternative für Deutschland. 20 Punkte zugelegt, mehr als verdoppelt. Das ist ein wirklich starkes Ergebnis, was wir hier errungen haben.
5: 同一天，在柏林州，极左翼政党左翼党的支持者也纷纷欢庆胜利。
7: Unsere gemeinsame Vision von einem bezahlbaren Berlin, in dem alle Menschen, egal woher sie kommen, egal an was sie glauben, egal wen sie lieben und egal wie viel Einkommen sie haben, diese gemeinsame Vision.
5: 最新调查显示，梅前州和柏林州民众对联邦政府工作的负面评价接近90%，物价上涨、经济发展和生活负担是选民关注的主要问题。
8: Wir brauchen unsere Gelder für unser Staat hier, für die Kinder, für die Rentner, für sonstige Leute. Denn das andere, das ist alles, das ist

0: in meinen Augen schon alles wieder die ganze Auflösung. Warum schieben wir die ganzen Millionen und Milliarden ins Ausland und haben selbst nichts davon? Wir haben genug Kinder und alte Leute, die hier auch Unterstützung brauchen. Also deswegen, wir können nur eins wählen, dann nützt nichts. Die ganze Auflösung. Warum schieben wir die ganzen Millionen und Milliarden ins Ausland und haben selbst nichts davon? Wir haben genug Kinder und alte Leute, die hier auch Unterstützung brauchen. Also deswegen, wir können nur eins wählen, dann nützt nichts.
1: 当地时间21号，经过长时间。

0: Das Ergebnis in Mecklenburg-Vorpommern
1: Er hat 21 Prozent der Stimmen erhalten.

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1: 德国柏林州和东部的梅前州20号分别举行州议会选举，初步计票结果显示，德国总理默茨领导的基民盟在柏林州以18.8%的得票率位居第二，在梅前州仅获得4.9%的选票，未能跨过进入州议会所需的得票率5%的门槛，在二战后首次无缘州一级议会。根据初步计票结果，极左翼的左翼党首次成为柏林州第一大党，极右翼的选择党首次成为梅前州第一大党。德国总理默茨所在的基民盟在柏林州和梅前州均表现不佳，得票率较上次选举明显下降。他21号表示，基民盟在梅前州的得票率未能突破5%，是一次极具戏剧性的偶发结果。默茨坚称，基民盟内部并未质疑他的领导地位。他同时还对中左翼社民党愿意继续留在执政联盟表示欣慰。此前一天，默茨发表声明说，地方选举结果是一场灾难。
2: Das Ergebnis in Mecklenburg-Vorpommern können wir nicht schönreden. Es ist ein Desaster. Das Vertrauen in die Institutionen unseres Landes sinkt und wird von radikalen Parteien links und rechts aktiv untergraben.
3: 在梅前州首府什贝林市，极右翼政党德国选择党支持者20号举行派对，庆祝该党首次成为梅前州第一大党。
4: Und es ist ein wunderbarer Abend für die Alternative für Deutschland. 20 Punkte zugelegt, mehr als verdoppelt. Das ist ein wirklich starkes Ergebnis, was wir hier errungen haben.
3: 同一天，在柏林州，极左翼政党左翼党的支持者也纷纷欢庆胜利。
5: Unsere gemeinsame Vision von einem bezahlbaren Berlin, in dem alle Menschen, egal woher sie kommen,Egal an was Sie glauben, egal wen Sie lieben und egal wie viel Einkommen Sie haben, diese gemeinsame Vision hat gewonnen, ihr Lieben.
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0: 单是选民关注的主要问题。
1: Die ganze Auflösung. Warum schieben wir die ganzen Millionen und Milliarden ins Ausland und haben selbst nichts davon? Wir haben genug Kinder und